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1: 3 Stunden Hochspannung, 6-mal für den Oscar nominiert, 16 Millionen Euro Produktionskosten, ein Film der Superlative, Das Boot.
2: Die kriegen doch auf der Reichsbeuteschule einiges beigebracht.
3: Was denn?
4: Kreide in der Arschdecke und auf der Wandtafel Otto Otto schreiben. Das war. Das macht so gelenkig.
1: 1981 kam der Film in unsere Kinos. Das Titelthema, geschrieben von dem Mann, der auch die Tatortmelodie komponiert hat, Klaus Doldinger. Das Drama war nicht nur ein Riesenerfolg in den Kinos und als Fernsehfassung, sondern auch als Karrieresprungbrett für die Crème de la Crème des deutschen Films und auch der Musikszene. Heinz Hönig, Jürgen Prochnow, Uwe Ochsenknecht, Martin Semmelrocke, Klaus Wennemann und auch der junge Herbert Grönemeyer. Sie alle schafften mit dem Boot den großen Durchbruch, noch bevor Gröni uns hiermit begeistert. Das Boot von Wolfgang Petersen ist heute noch ein echt packender Film.
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1: Mit Major Tom hat sich der gebürtige Stuttgarter Peter Schilling auf dem Höhepunkt der Neuen Deutschen Welle in unsere Herzen gesungen. Die Geschichte eines Astronauten, der die Kommunikation mit der Erde abbricht und in den Weltraum schwebt, ist die Fortsetzung welches früheren Songs? Supersonic Rocket Ship von den Kinks oder Space Oddity von David Bowie? Das ist die Flashback-Frage. Ihr habt 5 Sekunden. Und richtig ist... Die fiktive Person Major Tom wurde von David Bowie in seinem Song Space Oddity erschaffen und auch von diversen anderen Sängern und Bands beschrieben. Das Thema der Songs ist das gleiche. Major Tom ist ein Astronaut, der die Erde beobachtet, nachdem klar ist, dass er aus nicht näher erläuterten Gründen nie mehr zur Erde zurückkehren wird. Das absolut geniale Video zu Peter Schillings Major Tom könnt ihr euch anschauen in der Welt der 80er online und in der App. Dort findet ihr auch den Link zu unserem NDW-Radio.
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0: Hessenwetter.
1: Sind bereits einige Schauer unterwegs. Über den Mittag wird es etwas ruhiger an Himmel und die Sonne schaut raus, bevor am Nachmittag der nächste Schwung Schauer und Gewitter über Hessen zieht. Dazu gibt es heute schwülwarme 24 bis 29 Grad. Morgen schon wieder trocken bei 22 bis höchstens 28 Grad. Am Sonntag allenfalls im Norden zeitweise etwas Regen und angenehme 18 bis 24 Grad dazu.
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1: Achtung, auf der A3 Würzburg-Frankfurt zwischen Aschaffenburg-Ost und Aschaffenburg-West liegt ein Reh auf der Fahrbahn. A7 Kassel-Fulda zwischen Dreieck Kassel-Süd und Guxhagen 2 Kilometer Stau nach einem LKW-Unfall. Und die A60 Wingen-Mainz, ein defektes Auto zwischen Mainz-Finthen und Mainz-Lerchenberg sorgt hier derzeit für 2 Kilometer Stau.
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1: Mit Trixi Teffner, heute ist Freitag, der 17. Juli.
0: Krebs.
1: Unendliche Diskussionen führen zu nichts. Lass deinen Worten heute Taten folgen, um voranzukommen.
0: Löwe.
1: Du hast heute den nötigen Weitblick, um die Gesamtsituation richtig einzuschätzen. Super.
0: Jungfrau.
1: Top oder Flop? Der Tag wird für dich auf jeden Fall top.
0: Waage.
1: Es können Hindernisse auftauchen. Dann lohnt es sich, kreativ nach Lösungen zu suchen. Hast du ja drauf.
0: Skorpion.
1: Heute ist ein Satz nötig. Du musst die Erfolge erarbeiten, aber dann hast du freie Bahn.
0: Schütze.
1: Heute macht's mal wieder die Mischung. Nicht zu viel Anspannung, aber auch nicht zu viel Entspannung.
0: Steinbock.
1: Loslassen zu können bringt heute Freiheit. Verbeiß dich in nichts.
0: Wassermann.
1: Erst die Lage checken und dann handeln. Du bist gerne mal zu schnell bei der Sache. Sieh erst mal genau hin.
0: Fische.
1: Dein Ehrgeiz ist angestachelt. Mit so viel Biss räumst du alle Stolpersteine aus dem Weg.
0: Widder.
1: Nicht so viel nachdenken. Spontane Entscheidungen können die besten sein.
0: Stier.
1: Ein Ziel vor Augen motiviert. Setze es dir heute.
0: Zwillinge.
1: Argumentiere vernünftig und sachlich, dann wird man dir auch aufmerksam zuhören. Schönen Start ins Wochenende.
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0: Das Hessenwetter.
1: Es sind bereits einige Schauer unterwegs. Über den Mittag wird es etwas ruhiger am Himmel und die Sonne schaut raus, bevor am Nachmittag der nächste Schwung Schauer und Gewitter über Hessen zieht. Dazu gibt es heute schwülwarme 24 bis 29 Grad. Morgen schon wieder trocken bei 22 bis 28 Grad. Am Sonntag allenfalls im Norden zeitweise etwas Regen und angenehme 18 bis 24 Grad dazu.
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1: Achtung auf der A3 Köln-Frankfurt. Zwischen Rasthof Heiligenroth und Limburg-Nord liegen Gegenstände auf der linken Spur. A7 Kassel Richtung Fulda. Zwischen Dreieck Kassel-Süd und Guxhagen 2 Kilometer Stau nach dem LKW-Unfall dort. Und die A60 Bingen Richtung Mainz. Zwischen Mainz-Finthen und Mainz-Lerchenberg ebenfalls 2 Kilometer Stau. Das waren die wichtigsten Meldungen. 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

0: das Hessenwetter.
1: Sind bereits einige Schauer unterwegs. Über den Mittag wird es ruhiger am Himmel und die Sonne schaut raus, bevor am Nachmittag dann der nächste Schwung Schauer und Gewitter zieht. Dazu gibt es heute schwülwarme 24 bis 29 Grad. Morgen schon wieder trocken bei 22 bis höchstens 28 Grad. Am Sonntag allenfalls im Norden zeitweise etwas Regen und angenehme 18 bis 24 Grad dazu.
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1: Achtung auf der A661 Egelsbach-Oberursel zwischen Offenbacher Kreuz und Offenbach-Taunusring liegt ein Tier auf der Fahrbahn. Und die A7 Kassel Richtung Fulda zwischen Dreieck Kassel-Süd und Guxhagen 2 Kilometer Stau nach LKW-Unfall.
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0: Das Hessenwetter.
1: Heute mal durchwachsen zur Abwechslung. Wir bekommen teils kräftige Gewitter und jede Menge Regen. Mit einer kleinen Pause über den Mittag. Die Temperaturen dazu 24 bis 29 Grad. Es wird schwül. Morgen bleibt es wieder trocken. Bei 22 bis höchstens 28 Grad. Am Sonntag allenfalls im Norden zeitweise etwas Regen und angenehme 18 bis 24 Grad dazu.
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1: Wir starten auf der A7 Kassel-Fulda. Der LKW-Unfall zwischen Dreieck Kassel-Süd und Guxhagen sorgt hier nach wie vor für 2 Kilometer Stau. Und A66 Fulda Richtung Hanau. Zwischen Gründau-Rotenbergen und Langenselbold 3 Kilometer Stau. Hier wird der Grünstreifen gemäht. Was muss, das muss.
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1: Ein Ausschnitt bis zum Bauchnabel, aber eine artige Frisur wie die Sprecherin der Tagesschau. Das ist die Belgierin Linda Lepomme im Jahr 1985.

0: Atmenü Khan, lass mich nun gehen, so der Titel des schmalzigen Machwerks. Eine Herzschmerzballade über erloschene Liebe und das Loslassen vom Liebsten. Ja, es ist ein Song so zweischneidig wie Lindas Outfit. Heulende E-Gitarre mischt sich mit hauchzarter Musical-Arie. Der Cocktail schmeckt weder Rockfans noch Schlagerfreunden. Nur einem Land gefällt's. Linda Lipom wird Letzte mit 7 Punkten. Allesamt aus der Türkei. Da fragt man sich schon, haben die denselben Wettbewerb geschaut?
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0: Johnny, das Hessenwetter.
1: Heute mal durchwachsen. Wir bekommen teils kräftige Gewitter und jede Menge Regen mit einer kleinen Pause über den Mittag. Die Temperaturen dazu 24 bis 29 Grad. Morgen bleibt's wieder trocken bei 22 bis 28 Grad. Am Sonntag vielleicht im Norden bisschen Regen noch und angenehme 18 bis 24 Grad.
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1: Die A7 ist voll gesperrt Kassel Richtung Fulda. Zwischen Dreieck Kassel Süd und Guxhagen nach dem LKW-Unfall gibt jetzt 2 Kilometer Stau ab dem Dreieck Kassel Süd. A60 Mainz-Rüsselsheim. Ein defektes Auto zwischen Ginsheim-Gustavsburg und Rüsselsheim-Mitte sorgt hier für 4 Kilometer Stau. Und A66 Fulda Richtung Hanau. Zwischen Gründau-Rothenbergen und Langenselbold 3 Kilometer Stau. Hier wird gemäht.
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1: Mit Trixi Teffner. Heute ist Freitag, der 17. Juli.
0: Krebs.
1: Unendliche Diskussionen führen zu nichts. Lass deinen Worten heute Taten folgen, um voranzukommen.
0: Löwe.
1: Du hast heute den nötigen Weitblick, um die Gesamtsituation richtig einzuschätzen. Super.
0: Jungfrau.
1: Top oder Flop? Der Tag wird für dich auf jeden Fall top.
0: Waage.
1: Es können Hindernisse auftauchen. Dann lohnt es sich, kreativ nach Lösungen zu suchen. Hast du ja drauf.
0: Skorpion.
1: Heute ist ein Satz nötig. Du musst dir Erfolge erarbeiten, aber dann hast du freie Bahn.
0: Schütze.
1: Heute macht's mal wieder die Mischung. Nicht zu viel Anspannung, aber auch nicht zu viel Entspannung.
0: Steinbock.
1: Loslassen zu können bringt heute Freiheit. Verbeiß dich in nichts.
0: Wassermann.
1: Erst die Lage checken und dann handeln. Du bist gerne mal zu schnell bei der Sache. Sieh erst mal genau hin.
0: Fische.
1: Dein Ehrgeiz ist angestachelt. Mit so viel Biss räumst du alle Stolpersteine aus dem Weg.
0: Widder.
1: Nicht so viel nachdenken. Spontane Entscheidungen können die besten sein.
0: Stier.
1: Ein Ziel vor Augen motiviert. Setze es dir heute.
0: Zwillinge.
1: Argumentiere vernünftig und sachlich, dann wird man dir auch aufmerksam zuhören. Schönen Start ins Wochenende.
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Der Erfolg eines Songs hängt ganz oft vom Titel ab. Es braucht einfach nur den richtigen Namen, dann spielt er sich rauf und runter. Harmonies hier für euch mit Jonas. Hallo Leute, ich habe mir gerade ein Stück Schokolade reingezogen, ein Merci Noisette. Das ist sehr schlau gewordet, ne? Nenn deine Praline Merci. Schon hat die ganze Welt ein kleines Geschenk zum Danke sagen. Verkauft sich super. Selbes Spiel mit den Celebrations. Diese bunte Mischung aus kleinen Schokoriegeln. Celebrations, einfach clever als Name. Es gibt immer was zu feiern. Und die musikalische Untermalung dazu, die gibt's ja auch schon. Cool and the Gang mit Celebration. Die kassieren heute noch richtig gutes Geld mit der Nummer, weil egal ob Hochzeit, Geburtstag, Bar Mitzwa, Firmenfeier, irgendwo ist immer Party. Und dann braucht's halt einen Anheizer, der sagt, kommt Leute, jetzt happy sein, jetzt Krach machen, jetzt feiern. Celebrate good times, come on. Und das machen wir jetzt auch.

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1: Heute mal durchwachsen zur Abwechslung. Wir bekommen teils kräftige Gewitter und jede Menge Regen mit einer kleinen Pause über den Mittag. Die Temperaturen dazu 24 bis 29 Grad. Es wird schwül. Morgen bleibt es wieder trocken bei 22 bis 28 Grad. Am Sonntag allenfalls im Norden zeitweise etwas Regen und angenehme 18 bis 24 Grad dazu.
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1: A5, Frankfurt Richtung Kassel, zwischen Westkreuz Frankfurt und Bad Homburger Kreuz, 4 Kilometer Stau. A7, Kassel-Fulda, zwischen Kreuz Kassel-Mitte und Guxhagen, 2 Kilometer Stau nach dem LKW-Unfall. A45, Gießen-Hanau, zwischen Wetzlar Süd und Gießener Südkreuz hat auch gekracht, 4 Kilometer hier der Stau. Und A67, Darmstadt-Mannheim, zwischen Darmstädter Kreuz und Pfungstadt, 2 Kilometer Stau, weil der Grünstreifen gemäht wird. Das waren die wichtigsten Meldungen. Mehr Infos auch für eure Strecke jederzeit in der kostenlosen Harmony-App. In Frankfurt wird heute auf der Westhöchster Straße geblitzt. Zeilsheim ist das. Wichtig für alle, die aus Richtung Sindlingen kommen.
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2: Wir reisen ins Jahr 1987. Tear down this wall. US-Präsident Ronald Reagan fordert am Brandenburger Tor in Berlin: Mr. Gorbatschow, reißen Sie diese Mauer nieder. Und im Radio lief in dem Jahr dieser Song.

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0: Es war WhatsApp, Facebook und Instagram in einem. Das farngrüne Telefon mit den dicken Tasten und dem Haargummikabel. Unsere Leitung raus in die Welt. Ja gut, eher die Leitung zum Schulfreund am anderen Ende der Stadt. Alles andere war ja direkt derb teuer. Trotzdem gab es natürlich Leute, die haben einmal um den halben Globus geklingelt. Von London nach L.A., von L.A. nach New York, dann wieder zurück. Die müssen ja echt Kohle gehabt haben.
2: Well, there was a call made from London to Los Angeles. Los Angeles called New York. New York called Los Angeles. Yeah. And Los Angeles called Memphis. And I got involved. Now, we're not in the movie, of course. Annie and Noah, myself. We're just doing the soundtrack. And it's wonderful.
0: Soul-Legende Al Green ist das, Mr. Nonchalant mit der ergreifenden Stimme. Für ihn haben sie damals durch die Big Cities telefoniert, weil sie ihn haben wollten für den Titeltrack eines Films. Die Geister, die ich rief, mit Bill Murray 1988. Das war seine Pop-Renaissance. Als Reverend Al Green, da hat er ja zu der Zeit eher den Schöpfer gepriesen, aber verlernt hat er nichts. Put a little love in your heart, zusammen mit Annie Lennox hat er gemacht. Und deswegen gab es eben diese Telefoniererei aus dem Vereinigten Königreich von ihr zu den Filmemachern in L.A. und von da zu ihm nach Memphis. Ja, das Leitung herstellen hat wahrscheinlich so lang gedauert wie der ganze Song in dieser Version. Als Maxi gibt's den nämlich jetzt hier für euch bei Harmony.

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1: Guten Tag. Deutschland und Frankreich wollen ihre Zusammenarbeit wieder deutlich ausbauen. Kanzler Merz und Frankreichs Präsident Macron beraten heute in Köln unter anderem über wichtige Themen wie atomare Abschreckung und wie sie etwa bei Satelliten und künstlicher Intelligenz enger zusammenarbeiten können. Harmonie-Reporterin Claudia Wächter.
2: Wirklich gut lief es zuletzt nicht. Ein gemeinsames Kampfjet-Projekt ist krachend gescheitert. Aber beide Seiten wollen nun in anderen Bereichen zusammenarbeiten, auch über Frankreichs Atomwaffen reden, die Deutschland schützen könnten. Erst auf einem Militärflugplatz, dann auf einem Schloss. Harmonie demonstrieren ist angesagt, möglichst viel auf den Weg bringen. Denn bei den kommenden Wahlen in Frankreich tritt Macron nicht mehr an.
1: Heftige Gewitter haben am Abend in Teilen von Baden-Württemberg eine Spur der Verwüstung hinterlassen. In Karlsruhe wurde ein Mensch laut Polizei von einem Baum erschlagen. Und auch für heute warnt der Deutsche Wetterdienst für weite Teile Deutschlands vor Orkanböen, Starkregen und bis zu 3 Zentimeter großen Hagelkörnern. Harmonie-Reporterin Zoe Tasovali.
3: Umgestürzte Bäume, vollgelaufene Keller und beschädigte Autos. Das Unwetter hat die Einsatzkräfte die ganze Nacht auf Trab gehalten. Allein in Karlsruhe gab es mehr als 250 Einsätze. Auch in anderen Teilen Baden-Württembergs mussten Feuerwehren und THW immer wieder ausrücken. Blitze sind eingeschlagen, Dächer wurden abgedeckt. Und das war wohl erst der Anfang, sagt der Deutsche Wetterdienst. Im Laufe des Tages wird es in vielen Regionen demnach wieder sehr ungemütlich.
1: Keine Energydrinks mehr für alle unter 16. Das will die Regierung in England jetzt durchsetzen. Das entsprechende Gesetz gilt ab April. Betroffen sind Getränke, die mehr als 150 Milligramm Koffein pro Liter enthalten. Cola und Pepsi gehören also nicht dazu. Und auch Tee und Kaffee sind ausgenommen.
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1: Mehr Geld in der Kasse, aber unzufriedene Anleger beim Streaming-Riesen Netflix. Obwohl das Unternehmen Gewinn und Umsatz deutlich steigern konnte, ist die Aktie abgerutscht. Zeitweise um mehr als 7% im nachbörslichen US-Handel. Ein Grund dafür ist unter anderem eine enttäuschende Umsatzprognose für das laufende Quartal. Außerdem will der Streaming-Riese künftig weniger Einblicke in die Netflix-Welt geben und künftig nur noch einmal im Jahr verraten, welche Serien und Filme wirklich gut laufen. Schauen wir noch zur Frankfurter Börse. Da läuft's für den DAX weiterhin eher nicht so gut. Er liegt aktuell rund 0,8% im Minus.
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4: Jetzt über den Mittag beruhigt sich die Lage oft und auch die Sonne schaut manchmal raus. Der Nachmittag bringt dann erneut kräftigen Regen und heftige Gewitter. Die Thermometer zeigen zwischen 24 und 29 Grad. Morgen schon wieder trocken bei 22 bis höchstens 28 Grad. Am Sonntag allenfalls im Norden zeitweise etwas Regen und angenehme 18 bis 24 Grad dazu.
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4: Die A3 ist voll gesperrt, Frankfurt Richtung Köln, zwischen Raunheim und Rastorf-Medenbach nach einem Unfall 6 Kilometer der Stau. A7 Kassel-Fulda, zwischen Kreuz Kassel-Mitte und Guxhagen gibt es 3 Kilometer Stau nach dem LKW-Unfall in der Nacht. A45 Dortmund-Gießen, die nächste Vollsperrung hier zwischen Wetzlarer Kreuz und Wetzlar Süd nach einem Unfall plus 5 Kilometer Stau. Und wir machen noch die A67 Darmstadt-Mannheim, ein Unfall zwischen Gernsheim und Lorsch sorgt für 2 Kilometer Stau. Das waren die wichtigsten Meldungen. Mehr Infos auch für eure Strecke. Jederzeit in der kostenlosen Harmonie-App. Hab noch 2 Blitzer für euch. Die A661 von Oberursel in Richtung Egelsbach. Im Seckbachtunnel steht er nach dem Preungesheimer Dreieck. Und ihr habt uns einen Blitzer in Wiesbaden gemeldet. Siegfriedring in Höhe Südfriedhof.
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1: Du kommst aus Schlüchtern, weil, jetzt sag mir doch mal.
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1: 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Bis Dani, liebe Grüße nach Wallroth. 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

0: Hoffnung war groß, die Enttäuschung kam spät. Bei der WM 82 war für uns nur Platz 2 drin.
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0: Gut, wir sind zwar ganz schön weit gekommen, aber wir haben uns auf dem Weg ins Finale nicht gerade mit Ruhm bekleckert.
3: Ach, das darf doch nicht wahr sein. Also meine Damen und Herren, mir geht's wie Ihnen. Alles hätte ich geglaubt, nur das nicht. Hochbezahlte Profis gegen Amateure.
0: Eine Auftaktniederlage gegen den krassen Außenseiter Algerien. Ja, das war schon sehr peinlich. Noch peinlicher wurde es dann beim sogenannten Nicht-Angriffspakt von Gijón. Ein 1:0 von Deutschland gegen Österreich. Das Ergebnis, mit dem beide weitergekommen sind. Dazu dann ein sehr übles Foul von Toni Schumacher im Halbfinale gegen Frankreich. Da hätte es beinahe die deutsch-französische Freundschaft gekillt. Aber ein paar Lichtblicke waren da doch. Kapitän Rummenigge, 5 Tore hat er geschossen übers Turnier. Und der Stern des jungen Pierre Littbarski ist da aufgegangen.
4: Links blinken und rechts abbiegen, Sie kennen das ja, ne? So spielen Sie Fußball, oder?
5: Ja, es sind schon manche Situationen, aber ansonsten blinke ich nicht.
0: Ein Schelm im Sportstudio und ein Schelm auf dem Platz. Und ein echter Hoffnungsträger auf dem Weg zum Titel. Die Hoffnung hat uns dann allerdings Forza Italia genommen. Die haben Deutschland im Finale 3:1 plattgewalzt. Eigentlich müssen wir Danke sagen. Den WM-Sieg, den hatten wir wahrscheinlich noch nie so wenig verdient wie 82.
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1: Guten Tag. Man liegt krank im Bett und das Attest gibt es mit ein paar Klicks per Online-Fragebogen. Das will Bundesgesundheitsministerin Wagen bald verbieten. Damit werde dieser Missbrauch endlich ein Riegel vorgeschoben, sagte sie dem Redaktionsnetzwerk Deutschland. Harmonie-Reporterin Claudia Wächter.
2: Die Lösung für Wagen heißt Videoattest. Niemand solle schließlich krank im Wartezimmer hocken. An der verpflichtenden Krankschreibung ab Tag 1 will sie aber festhalten und die telefonische Krankschreibung abschaffen. Zur Zuckersteuer, die auch zum geplanten Sparpaket gehört, sagt Wagen, die sei völlig okay. Denn die Steuermehreinnahmen, die kämen den Versicherten zugute.
1: Vor 2 Jahren bricht in einem Hotel in Gröf an der Mosel ein komplettes Stockwerk zusammen. 2 Menschen sterben, 7 sind stundenlang unter den Trümmern gefangen. Jetzt hat die Staatsanwaltschaft Anklage gegen einen Baustatiker erhoben. Er sollte damals Risse im Gebäude prüfen. Laut den Ermittlern hätte der Ingenieur die akute Einsturzgefahr erkennen und den Hotelbetrieb stoppen müssen. Nicht schon wieder, werden sich viele denken. Vor Heiligenhafen in Schleswig-Holstein ist ein großer Wal gesichtet worden. Experten gehen davon aus, dass es ein kranker Buckelwal sein könnte, der zuletzt vor Dänemark unterwegs war. Die Sichtung weckt Erinnerungen an Buckelwal Timmy, der im Frühjahr in der Ostsee gestrandet und in einer umstrittenen Aktion zurück in die Nordsee gebracht worden war. Künstlicher Zeitdruck oder plötzlich viel höhere Preise. Diese manipulativen Verkaufsmethoden darf die FIFA beim Verkauf von WM-Tickets nicht mehr anwenden. Das hat das Landgericht Frankfurt entschieden. Gleichzeitig verlangt es mehr Transparenz beim Weiterverkauf von Karten. Geklagt hatte ein Ticketportal.
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3: Jetzt über den Mittag beruhigt sich die Lage oft und auch die Sonne schaut manchmal raus. Ich sehe sie gerade sogar. Der Nachmittag bringt dann erneut kräftigen Regen und heftige Gewitter. Die Thermometer zeigen zwischen 24 und 29 Grad. Morgen schon wieder trocken bei 22 bis höchstens 28 Grad. Am Sonntag vielleicht im Norden ein bisschen Regen und angenehme 18 bis 24 Grad.
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3: A3 Frankfurt Richtung Köln zwischen Raunheim und Rastorf-Medenbach 5 Kilometer Stau nach einem Unfall. A3 Frankfurt-Würzburg zwischen Aschaffenburg-West und Goldbach hat's auch gekracht. Hier 3 Kilometer Stau. A7 Kassel-Fulda zwischen Kreuz Kassel-Mitte und Guxhagen 3 Kilometer Stau nach einem LKW-Unfall in der Nacht. Und auf der A45 kommt's gerade knüppeldick Dortmund Richtung Gießen. Vollsperrungen zwischen Ehringshausen und Wetzlar Süd wegen eines Unfalls und leider schon 12 Kilometer Stau. Das waren die wichtigsten Meldungen. Mehr Infos auch für eure Strecke jederzeit in der kostenlosen Harmonie-App. Hab noch einen Blitzer für euch aus Usingen, die Südumgehung in Richtung B275. Das Gerät steht kurz vor der Raiffeisenstraße.
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1: Mit Major Tom hat sich der gebürtige Stuttgarter Peter Schilling auf dem Höhepunkt der neuen deutschen Welle in unsere Herzen gesungen. Die Geschichte eines Astronauten, der die Kommunikation mit der Erde abbricht und in den Weltraum schwebt, ist die Fortsetzung welches früheren Songs? Supersonic Rocket Ship von den Kinks oder Space Oddity von David Bowie? Das ist die Flashback-Frage. Ihr habt 5 Sekunden. Und richtig ist... Die fiktive Person Major Tom wurde von David Bowie in seinem Song Space Oddity erschaffen und auch von diversen anderen Sängern und Bands beschrieben. Das Thema der Songs ist das gleiche. Major Tom ist ein Astronaut, der die Erde beobachtet, nachdem klar ist, dass er aus nicht näher erläuterten Gründen nie mehr zur Erde zurückkehren wird. Das absolut geniale Video zu Peter Schillings Major Tom könnt ihr euch anschauen in der Welt der 80er online und in der App. Dort findet ihr auch den Link zu unserem NDW-Radio.
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dich nicht mit der Stuntfrau an, die zeigt dir sonst, wo dein Platz ist. Das war die Message von einem ziemlich aufwendigen Musikvideo 84. Schön, dass ihr Harmony eingeschaltet habt. Ich bin Jonas, grüße euch. Ein schickes Cabrio, eine Verfolgungsjagd und ein Feuerball am Ende. Das war das Rezept für einen Clip von Chicago. Ja, Sänger Peter Cetera, der ist rein optisch jetzt wirklich kein Typ zum Davonlaufen. Ich glaube, bei dem standen einige Frauen früher Schlange. Trotzdem, die Dame im Video zu Stay the Night, die wollte nichts von ihm wissen. Er spielt darin einen Automechaniker und der kommt einer Kundin so ein bisschen zu nah. Die haut ihm eine runter, sie wirft ihn an die Wand und dann steigt sie in ihr 442er Cabrio und gibt Gas. Aber der Zurückgewiesene, der gibt nicht auf. Er wirft sich auf das fahrende Auto. Er versucht, die Schönheit weiter zu überzeugen. Bleib doch für die Nacht in meinem Kämmerlein, da ist Platz für zwei. Die Angebetete, die sieht es gar nicht ein. Mit gewagten Fahrkünsten, da wirft sie den Gockel bei Fullspeed wieder ab. Der springt dann auf einen Pickup auf, geht in den Verfolgungsmodus. Es ist alles wirklich sehr dramatisch, sehr actionreich. Am Ende explodiert der Pickup, Cetera schwer verletzt, landet im Rettungswagen. Und wer sitzt da am Steuer? Die verführerisch lächelnde Stuntfrau von vorher. Ja, dann ist vorbei. Wahrscheinlich wirft sie den aufdringlichen Typen an der nächsten Böschung raus, verdient hätte er's. Auf jeden Fall war das Video ein ziemlicher Erfolg. Stay the Night, hier jetzt bei Harmony. 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
1: Guten Tag. Deutschland und Frankreich wollen ihre Zusammenarbeit wieder deutlich ausbauen. Kanzler Merz und Frankreichs Präsident Macron beraten heute in Köln unter anderem über wichtige Themen wie atomare Abschreckung und wie sie etwa bei Satelliten und künstlicher Intelligenz enger zusammenarbeiten können. Harmonie-Reporterin Claudia Wächter.
2: Wirklich gut lief es zuletzt nicht. Ein gemeinsames Kampfjet-Projekt ist krachend gescheitert. Aber beide Seiten wollen nun in anderen Bereichen zusammenarbeiten, auch über Frankreichs Atomwaffen reden, die Deutschland schützen könnten. Erst auf einem Militärflugplatz, dann auf einem Schloss. Harmonie demonstrieren ist angesagt, möglichst viel auf den Weg bringen. Denn bei den kommenden Wahlen in Frankreich tritt Macron nicht mehr an.
1: Nicht schon wieder, werden sich viele denken. In der Ostsee vor Schleswig-Holstein ist ein großer Wal gesichtet worden. Experten gehen davon aus, dass es ein kranker Buckelwal sein könnte, der zuletzt vor Dänemark unterwegs war. Harmonie-Reporter Thomas Pleskin.
3: Die Sichtungen stammen aus dem Bereich vor Heiligenhafen. Nach Angaben des Deutschen Meeresmuseums reicht die Qualität der Fotos und Videos zwar nicht für eine eindeutige Bestimmung aus, Größe und Erscheinungsbild würden aber für einen Buckelwal sprechen. Vor der dänischen Ostseeküste war in den vergangenen Wochen immer wieder ein offenbar krankes Tier beobachtet worden. Die Behörden dort riefen dazu auf, Abstand zu halten. Im Frühjahr hatte die Rettungsaktion für den Timmy genannten Buckelwal für Schlagzeilen gesorgt. Das Tier war später tot aufgefunden worden.
1: Unsere Stadt steht unter Schock. Das sagt der Bürgermeister von Kelkheim im hessischen Main-Taunus-Kreis. Hier hat ein Mann am Dienstag seine Frau mitten in der Innenstadt mit einer Machete umgebracht. Morgen Abend soll es auf dem Marktplatz eine Gedenkfeier geben. Harmonie-Reporter Yannick Schick.
4: Um den Menschen hier die Gelegenheit zu geben, zu trauern. Die Betroffenheit sei unendlich groß, es gebe kein anderes Thema, sagt mir Bürgermeister Kündiger. Zusammenhalt sieht er als Gebot der Stunde. Es gebe viele Augenzeugen, darunter Kinder, die Bilder nie vergessen werden. Drei mutige Bürger stellten den Täter, sie sollen geehrt werden. Am Dienstagabend griff der Mann seine 58 Jahre alte Frau mit der Machete an. Die Tat war wohl ein Femizid. Der Täter akzeptierte laut Ermittlern nicht, dass sich die Frau scheiden lassen wollte.
1: Frauen schließen ihr Studium in Deutschland schneller ab als Männer. Jede dritte Studentin hat ihren Bachelorabschluss nach 8 Semestern in der Tasche. Bei den männlichen Kommilitonen schafft das im selben Zeitraum nur jeder vierte. Das geht aus einer neuen Erhebung des Statistischen Bundesamts hervor. Insgesamt brauchen die meisten Studierenden heute länger als die Regelstudienzeit.
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5: Jetzt über den Mittag hat sich die Lage oft beruhigt. Also hier sieht es ganz gut aus. Die Sonne zeigt sich, der Nachmittag bringt dann erneut kräftigen Regen und heftige Gewitter, 24 bis 29 Grad. Morgen kein Regen mehr bei 22 bis höchstens 28 Grad. Am Sonntag allenfalls im Norden zeitweise etwas Regen und 18 bis 24 Grad dazu.
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5: A3 Frankfurt Richtung Würzburg, zwischen Aschaffenburg West und Goldbach 3 Kilometer Stau nach einem Unfall. A7 Fulda Richtung Kassel, ein defektes Fahrzeug in der Baustelle zwischen Kirchheimer Dreieck und Parkplatz Fuchsrhein, das sorgt für 5 Kilometer Stau. A7 Kassel Richtung Fulda, zwischen Kreuz Kassel Mitte und Guxhagen, immer noch 3 Kilometer Stau nach dem LKW-Unfall in der Nacht. Und A60 Mainz-Rüsselsheim, zwischen Mainz-Laubenheim und Rüsselsheim Mitte 3 Kilometer Stau an der Baustelle. Das waren die wichtigsten Meldungen. Mehr Infos auch für eure Strecke. Jederzeit in der kostenlosen Harmonie-App. Hab noch einen Blitzer für euch aus Fellmar. Die Asbachstraße in Höhe der Bücherei versteckt im Gebüsch.
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1: Guten Tag. Mit Hilfe einer Leihmutter in den USA haben Unionsfraktionschef Spahn und sein Mann ein Kind bekommen. Dafür hagelt es jetzt heftige Kritik. Der CDU-Landeschef von Mecklenburg-Vorpommern fordert Spahns Rücktritt. Spahn nehme für sich in Anspruch, als Privatperson ganz anders handeln zu können, als er als CDU-Mandatsträger abstimme, sagte er der Bild. Das gehe überhaupt nicht. In Deutschland ist Leihmutterschaft verboten und das sollte aus Sicht der CDU auch so bleiben. Andy Burnham ist der neue Vorsitzende der britischen Labour-Partei. Er löst damit den noch amtierenden Premierminister Keir Starmer ab. Am Montag soll Burnham dann auch den Posten des Regierungschefs übernehmen. Er wäre dann der 7. Premierminister innerhalb von nur 10 Jahren. Starmer war nach heftiger Kritik aus der eigenen Partei wegen schlechter Umfragewerte zurückgetreten. Man liegt krank im Bett und das Attest gibt es mit ein paar Klicks per Online-Fragebogen. Das will Bundesgesundheitsministerin Wagen bald verbieten. Damit werde diesem Missbrauch endlich ein Riegel vorgeschoben, sagte sie dem Redaktionsnetzwerk Deutschland. Harmonie-Reporterin Claudia Wächter.
2: Die Lösung für Wagen heißt Videoattest. Niemand solle schließlich krank im Wartezimmer hocken. An der verpflichtenden Krankschreibung ab Tag 1 will sie aber festhalten und die telefonische Krankschreibung abschaffen. Zur Zuckersteuer, die auch zum geplanten Sparpaket gehört, sagt Wagen, die sei völlig okay. Denn die Steuermehreinnahmen, die kämen den Versicherten zugute.
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1: Die Sorge vor Fabrikschließungen in Europa bremst offenbar den Klimaschutz. Die EU-Kommission will die Industrie entlasten und dafür CO2-Vorgaben abschwächen. Verschmutzungsrechte sollen künftig langsamer reduziert werden als geplant. Zudem sollen einige Branchen mehr kostenlose CO2-Zertifikate bekommen. Experten kritisieren die Pläne und warnen vor Nachteilen im Wettbewerb mit China. Und noch der Blick zur Frankfurter Börse. Da liegt der Aktienindex DAX aktuell rund 0,5% im Minus.
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4: Hier und da regnet's mal. Gewitter sind auch dabei. Ab und zu höchstens 29 Grad gibt's. Nachts klingt der Regen ab. Es geht runter mit den Temperaturen auf bis zu 13 Grad. Morgen dann meist freundlich und bis 28 Grad.
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4: A3 Frankfurt-Köln zwischen Niedernhausen und Itzstein, 3 Kilometer Stau, da gab es einen Unfall. A3 Frankfurt-Würzburg zwischen Aschaffenburg-West und Goldbach, ebenfalls 3 Kilometer Stau. A7 Fulda-Kassel zwischen Kirchheimer Dreieck und Parkplatz Fuchsrhein, 5 Kilometer Stau. Und A60 Mainz-Rüsselsheim zwischen Mainz-Laubenheim und Rüsselsheim-Mitte, 3 Kilometer Stau. A661 Oberursel-Egelsbach zwischen Frankfurt-Heddernheim und Eckenheim, 3 Kilometer Stau und Kreis Limburg-Weilburg, Vollsperrung zwischen Dauborn und Gnadental wegen Bergungsarbeiten nach dem Unfall in beiden Richtungen.
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4: Schönes Wochenende schon mal.

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0: Es gewittert und regnet uns ins Wochenende rein. Das ist schön. Nicht nur die Natur dankt. Wir können auch das mal wieder aus der Besenkammer holen.
1: Er hat einen Knall.
0: Das ist Wenke Möhre. Wegen der Besenkammer. Nicht zu verwechseln mit Boris Becker.
1: Gut.
0: Aber dieser Song hier ist ja schon eher 70er. Könnt ihr euch aber dazu buchen, wenn ihr übers Internet hört, dann kommen zwischendurch Schlager oder 90er, Country oder alles andere, worauf ihr zusätzlich zum normalen Harmony-Programm so Bock habt und jetzt nicht spezifisch 80er ist. Geht über harmonyfm.de oder über unsere App. Jetzt aber wie gewohnt die geilsten 80er in Dannys Popshow. Hier ist ganz entspannt Sade und Sweetest

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Sie gibt es seit 64 Jahren. 64 Jahren. Und damit halten sie auch den Rekord als eine der am längsten bestehende und gleichzeitig noch aktive Rockbands in der Musikgeschichte. Und jetzt bringen sie schon wieder ein neues Album raus. Heute ist es erschienen und es ist das 25. Studioalbum. Heißt Foreign Tongues. Und für das Teil haben sie wohl nur einen Monat gebraucht. Das ist irre. Nicht von dieser Welt, die Rolling Stones, ey. Ich brauche morgens schon einen Monat, um mir ein vernünftiges Gesicht zu machen.

0: Also Amerika ist ja jetzt wohl gerade nicht mehr ganz so beliebt wie in den 80ern.
1: Bitte?
0: Ach, da auch schon nicht. Also für mich schon damals. Dieses Miami-Weiß-TV-Lebensgefühl, was mich in meiner Jugend so geprägt hat. Weiß ich nicht, schnelle Boote, schöne Menschen am Strand von Miami, weißer Sandstrand, untergehende Sonne und du sitzt unter einer Palme an einer Cocktailbar und schaust den fliegenden Fischen auf dem glänzenden Meeresspiegel zu. Vielleicht schreibe ich mal Gedichte. Ich glaube, Goethe hätte seine wahre Freude an mir.
1: Was? Ob ich aufhören kann zu sülzen und Musik spiele?
0: Ja, natürlich. Hier ist die Mucke zur Prosa von Raunheim oder wie der hieß. Americanos von Holly Johnson.
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1: Guten Tag. Deutschland und Frankreich wollen bei der atomaren Abschreckung künftig enger zusammenarbeiten. Bundeskanzler Merz und Frankreichs Präsident Macron haben dafür auf dem Militärflugplatz Nörvenich bei Köln den Start einer Nuklearkooperation beschlossen. Harmonie-Reporterin Zoe Tasovali.
2: Auslöser ist vor allem die angespannte Sicherheitslage in Europa. Frankreich hatte seinen europäischen Partnern schon vor Jahren angeboten, enger bei der nuklearen Abschreckung zusammenzuarbeiten. Jetzt macht Deutschland diesen Schritt auch und es gab auch schon die erste gemeinsame Übung. Damit ist die Zusammenarbeit praktisch schon gestartet. Frankreich und Deutschland wollen damit ein Zeichen setzen und die Abschreckung in Europa stärken, sowie die Verteidigung innerhalb der NATO so ergänzen.
1: Unsere Stadt steht unter Schock. Das sagt der Bürgermeister von Kelkheim im hessischen Main-Taunus-Kreis. Hier hat ein Mann am Dienstag seine Frau mitten in der Innenstadt mit einer Machete umgebracht. Morgen Abend soll es auf dem Marktplatz eine Gedenkfeier geben. Harmonie-Reporter Yannick Schick.
3: Um den Menschen hier die Gelegenheit zu geben, zu trauern. Die Betroffenheit sei unendlich groß, es gebe kein anderes Thema, sagt mir Bürgermeister Kündiger. Zusammenhalt sieht er als Gebot der Stunde. Es gebe viele Augenzeugen, darunter Kinder, die Bilder nie vergessen werden. 3 mutige Bürger stellten den Täter, sie sollen geehrt werden. Am Dienstagabend griff der Mann seine 58 Jahre alte Frau mit der Machete an. Die Tat war wohl ein Femizid. Der Täter akzeptierte laut Ermittlern nicht, dass sich die Frau scheiden lassen wollte.
1: Frauen schließen ihr Studium in Deutschland schneller ab als Männer. Jede dritte Studentin hat ihren Bachelorabschluss nach 8 Semestern in der Tasche. Bei den männlichen Kommilitonen schafft das im selben Zeitraum laut Statistischem Bundesamt nur jeder 4. Insgesamt brauchen die meisten Studierenden heute länger als die Regelstudienzeit. Die Fans von Modern Talking haben vergeblich auf eine Wiedervereinigung gehofft. Dieter Bohlen wollte die alten Streitigkeiten beilegen und hatte Thomas Anders ein Comeback angeboten. Der blockt bei Instagram jetzt aber ab. Ein gemeinsames Comeback stehe für ihn nicht zur Diskussion.
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4: Oh, schade, ey. Mann, da stand doch auch ein Musical im Raum, habe ich gehört. Hat er doch Dieter Bohlen ein Angebot gekriegt. Und da sehe ich die beiden schon in Strumpfhosen über die Bühne hüpfen. Aber als ich meinem Mann das vorhin erzählt habe, da meinte der nur so, hoffentlich bleibt der Thomas Anders stark. Ist er wohl. So, hast du gewonnen, Thorsten. So, hier regnet es immer mal wieder. Gewitter sind auch dabei. Höchstens 29 Grad gibt's. Nachts klingt der Regen ab. Es geht runter mit den Temperaturen auf bis zu 13 Grad. Morgen dann meist freundlich und bis 28 Grad.
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4: A3 Köln-Frankfurt zwischen Dietz und Limburg Süd, 7 Kilometer stockend. Da gibt es gerade Instandsetzungsarbeiten auf der linken Spur. A3 Frankfurt-Würzburg zwischen Aschaffenburg West und Goldbach, 3 Kilometer Stau. A7 Fulda-Kassel zwischen Kirchheimer Dreieck und Parkplatz Fuchsrhein, 5 Kilometer Stau. Und A7 Fulda-Würzburg zwischen Rasthof-Utrichshausen und Bad Brückenau-Volkers, Stau an der Baustelle, da braucht ihr eine Stunde länger. A45 noch Gießen-Hanau zwischen Wetzlar Süd und Gießener Süd. Südkreuz, Stau und eine Grundunfallstelle.
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4: Ihr hört, ich hab den gegessen.

Wochenende. Habt ein ganz schönes. Wir machen jetzt nochmal eine Zeitreise zu unseren Schulfeten früher. In der Turnhalle waren die immer und wir haben Blues getanzt. Ich wurde zwar nie aufgefordert, aber wenn ich mir erstmal einen ausgeguckt hatte, dann hatte der Arme leider auch gar keine Chance mehr wegzurennen. Dieser Song allerdings war der Renner damals. Von 85 ist er in Dannys Popshow Wet, Wet, Wet. Die alten Schmachtbacken und so.

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Neben Depeche Mode, Nena, Madonna haben mich Aha super gut durch die 80er gebracht. Was war ich verliebt? Ich war gefühlt auf allen Konzerten, die es gab. Und mein Vater, der war so eine coole Socke, der ist immer mitgegangen. Ich durfte dann auf seinen Schultern sitzen und hatte den besten Blick. Naja, und er, glaube ich, seitdem Rücken. Danke, Papa. Hier ist jetzt von 89 Aha und You Are The One. Genau.

0: Hi, schönen Nachmittag und ganz viel Spaß mit Dannys Popshow. Ich knabbere gerade noch an der Zuckerkette. Meine Fresse, was haben unsere Zähne in den 80ern gefährlich gelebt? Und nicht nur der Zuckerkonsum an sich war riskant damals, nee, auch die Verpackung. Kennt ihr noch diese Pets-Spender, wo so ein Tierkopf oder so oben drauf war? Ein falscher Klick und der Brausebonbon ist wie ein Projektil durchs Zimmer geflogen und in der Wand stecken geblieben.
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1: Guten Tag. Mit Hilfe einer Leihmutter in den USA haben Unionsfraktionschef Spahn und sein Mann ein Kind bekommen. In Deutschland ist Leihmutterschaft verboten und die CDU ist für das Verbot. Deshalb fordert der CDU-Landeschef von Mecklenburg-Vorpommern jetzt Spahns Rücktritt. Harmonie-Reporter Thomas Thonfeld.
2: Das geht gar nicht, meint Daniel Peters. Jens Spahn habe sich mit der Leihmutterschaft in den USA in voller Absicht über deutsches Recht hinweggesetzt. Deshalb, so Peters im Bild-Interview, sei Spahn als Vorsitzender der Unionsfraktion nicht mehr tragbar. Die CDU stehe für Glaubwürdigkeit und Klarheit, gerade in sensiblen ethischen Fragen. Und Spahn habe eine besondere Vorbildfunktion in der Partei. Peters ist Mitglied im CDU-Bundesvorstand und führt gerade einen Landtagswahlkampf.
1: Fehlende Auskunftsrechte für Journalisten und nicht genügend Transparenz beim Lobbyismus. Die EU-Kommission sieht in einem aktuellen Bericht weiter Nachholbedarf beim Thema Rechtsstaat in Deutschland. Insgesamt bekommt die Bundesrepublik aber gute Noten. 3/4 der Bevölkerung vertrauen laut dem Bericht der heimischen Justiz. Künstlicher Zeitdruck oder plötzlich viel höhere Preise. Diese manipulativen Verkaufsmethoden darf die FIFA beim Verkauf von WM-Tickets nicht mehr anwenden. Das hat das Landgericht Frankfurt entschieden. Gleichzeitig verlangt es mehr Transparenz beim Weiterverkauf von Karten. Geklagt hatte ein Ticketportal. Nicht schon wieder, werden sich viele denken. In der Ostsee vor Schleswig-Holstein ist ein großer Wal gesichtet worden. Experten gehen davon aus, dass es ein kranker Buckelwal sein könnte, der zuletzt vor Dänemark unterwegs war. Harmonie-Reporter Thomas Bleskin.
3: Die Sichtungen stammen aus dem Bereich vor Heiligenhafen. Nach Angaben des Deutschen Meeresmuseums reicht die Qualität der Fotos und Videos zwar nicht für eine eindeutige Bestimmung aus, Größe und Erscheinungsbild würden aber für einen Buckelwal sprechen. Vor der dänischen Ostseeküste war in den vergangenen Wochen immer wieder ein offenbar krankes Tier beobachtet worden. Die Behörden dort riefen dazu auf, Abstand zu halten. Im Frühjahr hatte die Rettungsaktion für den Timmy genannten Buckelwal für Schlagzeilen gesorgt. Das Tier war später tot aufgefunden worden.
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4: Ich habe schon überlegt, ob ich irgendwie letztens in Heiligenhafen war und jemand gedacht hat, man hätte mich da wieder reingeschoben vom Strand. Aber ich glaube nicht. Nee, war ich nicht. So, hier und da regnet es mal. Gewitter sind auch dabei, ab und zu höchstens 29 Grad kriegen wir. Nachts klingt der Regen, wenn es den dann gibt, ab. Es geht runter mit den Temperaturen auf bis zu 13 Grad. Morgen dann meist freundlich und bis 28 Grad.
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4: A3 Köln-Frankfurt zwischen Dietz und Limburg-Süd, 7 Kilometer Stau. A5 Frankfurt-Kassel zwischen Homberg-Ohm und Ohmtal-Dreieck 3 Kilometer stockend und A5 Kassel-Frankfurt zwischen Reiskirchen und Fernwald 2 Kilometer stockender Verkehr. A7 Fulda-Kassel am Dreieck Kassel-Süd 2 Kilometer Stau in der Abfahrt zur A44 Richtung Dortmund und A7 Fulda-Würzburg zwischen Rasthof-Utrichshausen und Bad Brückenau Wildflecken Stau an der Baustelle, da braucht ihr eine Stunde länger. A44 Dortmund-Kassel zwischen Bräuner und Zierenberg Stau. Da steht ein kaputtes Auto auf der linken Spur, da braucht ihr 50 Minuten rund länger. Und die A45 Gießen-Dortmund zwischen Betzlar-Ost und Betzlarer Kreuz, 3 Kilometer Stau. A45 noch, Gießen-Hanau zwischen Herborn-West und Gambacher Kreuz, immer wieder Stau und stockend. 40 Minuten braucht ihr da länger.
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0: Rudi, mal so ein paar Gewitter- und Regentage nach der Hitze tut dem Sommer doch wirklich ganz gut. Und ich spare richtig viel Wasser. Das einzige Manko, die Fruchtbowle verwässert mir auf der Terrasse. Gleich gehe ich mit einer Capri-Sonne raus. Da kommt garantiert kein Tropfen durch diesen Strohhalm da durch. Darauf ein Gebet zum Wettergott. Mister, Mister, helfen mit Kyrie.
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Es ist verrückt. Also, dass die 80er ein mega Revival feiern, das brauche ich euch ja wohl nicht zu erzählen. Aber Dieter Bohlen, der wollte da jetzt auch wieder mitmachen. Der hat gerade in einem Interview erzählt, dass er Thomas Anders, also seinem damaligen Modern Talking Partner, ein Angebot gemacht hat, zusammen die Band wieder zu aktivieren und neue Mucke mit Modern Talking zu machen. Und der Dieter hat wohl zur Bild-Zeitung gesagt, ich finde es Kinderkacke, wenn man seit vielen Jahren wegen irgendwas, was Thomas mal gemacht hat oder was ich gemacht habe, nicht zumindest mal darüber nachdenkt, unseren gemeinsamen Erfolg nochmal aufleben zu lassen. Da geht's ja auch nicht nur um Studiomucke, sondern Konzerte, Dokus und der Bohlen hat wohl sogar ein Angebot für ein Musical gekriegt. Da habe ich gedacht, hör mal, Thomas, mach bitte mit. Ich kaufe mir dann auch eine Karte für das Musical. Euch da in Strumpfhosen auf der Bühne rumhüpfen zu sehen, das lasse ich mir nicht entgehen. Ja, ich habe das dann meinem Mann vorhin erzählt und der meinte nur, oh Gott, hoffentlich bleibt der Thomas stark. Ist er. Also er hat es jetzt auf Instagram bekannt gegeben. Dieter hat er gesagt, nee, lass mal. Also das hätte jetzt Helge Schneider dazu gesagt, aber Thomas Anders meinte, nee, möchte ich nicht, ist aus und vorbei, ein für alle Mal, ich mache nie wieder irgendwas mit dir und Modern Talking erst recht nicht. Gott sei Dank sind wir das 80er Radio Harmony und spielen alle Songs von Modern Talking, wenn wir Bock drauf haben. Habt ihr Bock? Naja, wenigstens zwei.

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1: Guten Tag. Deutschland und Frankreich wollen enger zusammenarbeiten, unter anderem bei der nuklearen Abschreckung. So wird sich die Bundeswehr in diesem Jahr erstmals an einer Übung der französischen Armee mit Atomwaffen beteiligen. Nach einer gemeinsamen Sitzung mit Frankreichs Präsident Macron und seinen Ministern in Brühl bei Köln betonte Kanzler Merz:
2: Unsere Arbeit zwischen Deutschland und Frankreich ist unerlässlich in einer Zeit, in der Russland unsere Sicherheit bedroht, in der die Volksrepublik China unsere Wirtschaft herausfordert und in der die transatlantische Partnerschaft an Selbstverständlichkeit verloren hat.
1: Mit Hilfe einer Leihmutter in den USA haben Unionsfraktionschef Spahn und sein Mann ein Kind bekommen. Dafür hagelt es jetzt heftige Kritik. Der CDU-Landeschef von Mecklenburg-Vorpommern fordert Spahns Rücktritt. Spahn nehme für sich in Anspruch, als Privatperson ganz anders handeln zu können, als er als CDU-Mandatsträger abstimme, sagte er der Bild. Das gehe überhaupt nicht. In Deutschland ist Leihmutterschaft verboten und das sollte aus Sicht der CDU auch so bleiben. Keine Energydrinks mehr für alle unter 16. In England gilt ab April ein solches Verkaufsverbot. Betroffen sind Getränke, die mehr als 150 Milligramm Koffein pro Liter enthalten. Harmonie-Reporter Philipp Detlefs.
3: Energydrinks mit hohem Koffeingehalt dürfen ab April nächsten Jahres nicht mehr an Jugendliche unter 16 Jahren verkauft werden. Das Verbot gilt im Handel, am Automaten und auch online. Die britische Regierung beruft sich auf Studien, nach denen Energydrinks bei Kindern Angstzustände fördern sowie Schlaf und Konzentration beeinträchtigen können. Kaffee und Tee sind von dem neuen Verbot ausgenommen. Erfrischungsgetränke wie Coca-Cola oder Pepsi sind nicht betroffen.
1: In Kevin allein in New York spielte sie die obdachlose Taubenfrau. Jetzt ist die Schauspielerin Brenda Fricker im Alter von 81 Jahren gestorben, teilte ihr Agent mit. 1990 hatte Fricker für ihren Auftritt im Drama Mein linker Fuß als erste irische Schauspielerin einen Oscar gewonnen.
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4: Es könnte das eine oder andere Regentröpfchen runterkommen. Auch ein Gewitter oder ein Unwetter ist dabei. 29 Grad heute. In der Nacht regnet es dann nicht mehr. Die Temperaturen gehen zum Lüften runter auf bis zu 13 Grad. Endlich mal wieder. Das ist schrecklich, die letzten Nächte, finde ich. Naja, und morgen dann aber auch wieder schöne Sonne am Start und nicht mehr ganz so heiß, bis 28 Grad.
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4: A3 Köln-Frankfurt zwischen Dietz und Limburg-Süd, 7 Kilometer Stau immer noch. A5 Frankfurt-Kassel zwischen Homberg-Ohm und Ohmtal-Dreieck, 3 Kilometer stockend. A7 Fulda-Würzburg zwischen Rastorf-Utrichshausen, Bad Brückenau-Wildflecken, Stau an der Baustelle, immer noch eine Stunde länger. Und A44 Dortmund-Kassel zwischen Bräuner und Zierenberg, Stau. Da steht ein kaputtes Auto, da braucht ihr auch noch mal mindestens 40 Minuten länger.
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4: Schönes Wochenende, Leute.

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Schönes Wochenende. Also diese Wochenenden, die waren in den 80ern auch immer oberaffengeil. Die habe ich nämlich bei meinen Großeltern im Garten verbracht. Da gab es dann zum Abendbrot Nudelsalat und eine Wurst vom Grill. Jetzt grillt ja Kreti und Pleti mit einem Mini-Gasgrill auf dem Balkon. Aber das ist irgendwie nicht dasselbe, finde ich. Ging früher auch nicht. Da gab es dann zu Hause die Wurst aus der Pfanne mit Sauerkraut. Das geht heute nicht mehr. Also das Sauerkraut, sonst pupse ich meinen Mann nämlich gegen die Wand und dann zieht der womöglich auf.

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0: Waterfall von Queen. Von 84 ist der. 84 war nicht nur musikalisch, sondern auch filmisch ein super Jahr. Da ist Ghostbusters in die Kinos gekommen und plötzlich hatten alle in meiner Klasse so Geisterjägerspielzeug, inklusive grünen Schleim in der Dose in ihren Rucksäcken. Hatte ich auch. Nur ist meiner aus einem Joghurt entstanden. Der war ausgelaufen im Ranzen und das hatte ich von der 4. bis zur 6. Klasse nicht bemerkt. Haha.
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Popshow am Stigidi-Stizzard. Schönen Freitagnachmittag mit Harmony. Jetzt gibt's einen tollen Song aus dem Jahr 87. Da waren die Schulterpolster noch so breit, falls mal spontan eine Tür eingerannt werden musste oder sowas, glaube ich. Hier ist Chris Rea, Let's Dance. Yay!

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1: Guten Tag. Deutschland und Frankreich rücken in der Sicherheitspolitik noch enger zusammen. Das haben Kanzler Merz und Frankreichs Präsident Macron vereinbart, auch bei der nuklearen Abschreckung. Harmonie-Reporterin Zoe Tasovali.
2: Merz spricht von einem neuen gemeinsamen Weg. Deutschland und Frankreich stünden gerade in diesen Zeiten eng zusammen. Und das sei für beide Länder von unschätzbarem Wert. Eine Schlüsselrolle spiele dabei auch die weitere Unterstützung der Ukraine. Gleichzeitig bleibt die neue Partnerschaft nicht nur ein politisches Signal. Deutschland macht erstmals bei einer französischen Nuklearübung mit. Dafür haben deutsche und französische Kampfjets bereits gemeinsam trainiert. Die Zusammenarbeit soll die Sicherheit in Europa zusätzlich stärken.
1: Mit Hilfe einer Leihmutter in den USA haben Unionsfraktionschef Spahn und sein Mann ein Kind bekommen. In Deutschland ist Leihmutterschaft verboten und die CDU ist für das Verbot. Deshalb fordert der CDU-Landeschef von Mecklenburg-Vorpommern jetzt Spahns Rücktritt. Harmonie-Reporter Thomas Thonfeld.
3: Das geht gar nicht, meint Daniel Peters. Jens Spahn habe sich mit der Leihmutterschaft in den USA in voller Absicht über deutsches Recht hinweggesetzt. Deshalb, so Peters im Bild-Interview, sei Spahn als Vorsitzender der Unionsfraktion nicht mehr tragbar. Die CDU stehe für Glaubwürdigkeit und Klarheit, gerade in sensiblen ethischen Fragen. Und Spahn habe eine besondere Vorbildfunktion in der Partei. Peters ist Mitglied im CDU-Bundesvorstand und führt gerade einen Landtagswahlkampf.
1: Die Fans von Modern Talking haben vergeblich auf eine Wiedervereinigung gehofft. Dieter Bohlen wollte die alten Streitigkeiten beilegen und hatte Thomas Anders ein Comeback angeboten. Der blockt bei Instagram jetzt aber ab. Ein gemeinsames Comeback stehe für ihn nicht zur Diskussion.
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1: Die extreme Teuerungswelle in Europa flacht etwas ab. Nach dem Preisschock durch den Iran-Krieg steigen die Energiekosten aktuell nicht mehr ganz so rasant. Dadurch ist die Inflation in der Eurozone im Juni von 3,2 auf 2,8% gesunken. Wirtschaftsexperten rechnen jetzt damit, dass die Europäische Zentralbank die Leitzinsen in den nächsten Wochen nicht anhebt. Und noch der Blick zur Frankfurter Börse. Da setzt der DAX seine Talfahrt weiter fort. Er schließt gut 0,3% im Minus bei 24.830 Punkten.
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5: Ja, das könnte immer mal regnen. Gewitter ist auch ab und zu mal eins dabei. Nachts klingt der Regen dann aber ab und es geht runter mit den Temperaturen auf 13 Grad. Morgen auch eher sonnig und bis 28 Grad.
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5: Achtung, auf der A66 Hanau-Fulda zwischen Gelnhausen-Ost und Bad Orb-Wächtersbach liegen mehrere Fahrzeugteile auf der Straße. A3 Köln-Frankfurt zwischen Montabaur und Limburg-Süd Stau. 45 Minuten braucht er länger. Und A3 Frankfurt-Würzburg zwischen Seligenstadt und Aschaffenburg-West Stau und stockend. A5 Frankfurt-Kassel zwischen Homberg-Ohm und Ohmtal-Dreieck 3 Kilometer stockend. Und A5 Darmstadt-Heidelberg zwischen Bensheim und Hemsbach 6 Kilometer Stau. A7 Fulda-Würzburg zwischen Rasthof-Utrichshausen und Bad Brückenau Wildflecken Stau an der Baustelle. Und A44 Dortmund-Kassel zwischen Warburg und Zierenberg Stau und immer wieder stockend. 35 Minuten länger braucht er da. Und dann auf die B84 im Landkreis Fulda ist eine Vollsperrung zwischen Neuwirtshaus und Rasdorf in beiden Richtungen wegen eines Unfalls.
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